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Die Wörter von dem Lied habe ich gefunden, verneutig nicht zu übersetzen von Hebrit auf Jiddisch, weil sie hat verfasst, der Parachutist von unserer Israel-Armee, in der Zeit von schweren und bitteren Schlachten, wenn die Stadt Jerusalem ist gewesen schwarz von Reuch, reut von Feier, greu von Eisen und behogelt mit Blei. 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